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1: L wie Loop. Ein Loop ist eine sich wiederholende Sequenz in der Musik, oft nur ein paar Sekunden lang. In der elektronischen Musik ist er Grundlage vieler Tracks. Mehrere Loops können übereinander gelegt, also gelayert werden. Zum Beispiel ein Beat, ein Basslauf und eine Melodie. So entsteht ein dichter, rhythmischer Klangteppich, der sich im Laufe des Stücks verändern kann. Ohne klassische Songstruktur.
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1: Diesmal mit Los Cabra. Los Cabra steht für den Berliner DJ und Produzenten Chris Burstein. Sein musikalischer Weg entwickelte sich bewusst abseits klarer Trends und Genres. Als Lifehack und Producer verbindet er melancholische, organische Klangflächen mit einer markanten, perkussiven Handschrift. Seine Tracks bewegen sich zwischen melodischer Tiefe und Einflüssen seiner lateinamerikanischen Wurzeln. Stets mit klarem Fokus auf Groove und Atmosphäre. Veröffentlichungen erschienen unter anderem auf Stil for Talent, Get Physical, Music und Syncopat. 2017 debütierte er zudem auf Where the Shadow Ends. Los Cabras steht für einen eigenständigen Sound zwischen House und Techno, geprägt von Stil, Raffinesse und künstlerischer Konsequenz. Jetzt auf PFM, Who Else Los Cabra Feat She Knows, The Sorrowful Sun. Eine tiefgründige melodische Hausproduktion mit atmosphärischen Vocals und warm organischen Klangflächen, die sich zwischen Melancholie und treibendem Groove entfaltet.
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1: Im Studio Matthias. Hallo. Die Musikstadt Detroit steht im Mittelpunkt der neuen Doku-Serie Living for the City. In 8 Folgen erzählt die Produktion die Geschichte der Menschen, die den Sound der Industriemetropole geprägt haben. Von Motown bis Detroit Techno. Zu Wort kommen unter anderem Techno-Pionier Kevin Saunderson und Produzent Carl Craig. Die Serie zeigt, wie aus

0: Fabrikhallen, Clubs und Arbeitervierteln ein Musikstil entstand, der die elektronische Musik weltweit bis heute beeinflusst. Nach dem Feuer im Berliner Club Oxy steht nun fest, Ursache des Brandes war offenbar Brandstiftung. Laut Club wurde ein selbstgebauter Brandsatz in der Holzwand des Open-Air-Bereichs platziert. Ein Teammitglied bemerkte das Feuer noch rechtzeitig und alarmierte die Feuerwehr. Menschen wurden nicht verletzt. Der Club arbeitet nach eigenen Angaben eng mit Polizei und Landeskriminalamt zusammen. Trotz der Schäden sollen die kommenden Veranstaltungen stattfinden. Für Samstag ist außerdem ein Fundraising zur Unterstützung des Clubs angekündigt. Cox hat König Charles im Buckingham Palace getroffen. Anlass war das 50. Jubiläum des King's Trust, jener britischen Hilfsorganisation, die den späteren Technostar zu Beginn seiner Karriere unterstützte. Wie Cox erklärte, erhielt er mit 24 Jahren rund 1.000 Pfund für seine erste DJ-Ausrüstung. Damals stand er vor der Entscheidung, als Gerüstbauer mehr Geld zu verdienen oder den unsicheren Weg als DJ zu gehen. Er entschied sich für die Musik. Heute gilt Carl Cox als einer der wichtigsten Techno-DJs weltweit. Bekannt wurde er durch die britische Rave- und Acid-House-Szene. Später prägte er mit seinen legendären Residency-Partys auf Ibiza über Jahrzehnte lang die internationale Clubkultur.
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1: Im Studio Matthias Kajales. Russland droht mit weiteren schweren Angriffen auf Kiew und versucht damit, die Ukraine und Unterstützer unter Druck zu setzen. Die Bundesregierung sieht das als Einschüchterung und will die Unterstützung für die Ukraine weiter verstärken, um Russland zu Verhandlungen zu bewegen. Außenminister Johann Wadephul treibt dafür zusätzliche europäische Hilfen voran.
2: Es geht darum, dass wir die konkreten weiteren Unterstützungsbedarfe der Ukraine stets durch die europäischen NATO-Partner und Kanada bedienen.
1: Die Wirtschaftsweisen haben ihre Konjunkturprognose deutlich gesenkt. Wegen steigender Energiepreise infolge des Irankriegs erwarten sie für Deutschland in diesem Jahr nur noch 0,5% Wirtschaftswachstum. Gleichzeitig warnen die Experten vor steigenden Sozialversicherungsbeiträgen, die langfristig Wirtschaft und Verbraucher belasten könnten. Die Bundesregierung will BSI, BKA und Bundespolizei mehr Befugnisse zur Cyberabwehr geben. Künftig sollen sie nicht nur Angriffe erkennen, sondern auch aktiv eingreifen dürfen, etwa Datenverkehr blockieren, Systeme stilllegen oder in schweren Fällen Daten verändern. Ziel sei es, große Cyberangriffe schneller zu stoppen und Schäden zu verhindern. Auch Telekommunikations- und Digitalkonzerne sollen Nutzer künftig über konkrete Cybergefahren informieren müssen. Die ehemalige RAF-Terroristin Daniela Klette ist zu 13 Jahren Haft verurteilt worden. Das Landgericht Verden sah es als erwiesen an, dass sie an mehreren bewaffneten Raubüberfällen auf Geldtransporter und Supermärkte beteiligt war. Verurteilt wurde sie wegen schweren Raubs und weiterer Delikte. Das Urteil ist noch nicht rechtskräftig.
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1: Heute scheint die Sonne bei blauem Himmel, das Thermometer klettert auf bis zu 22 Grad. Abends gibt es eine lockere Bewölkung, die Luft kühlt sich auf 15 bis 19 Grad ab. In der Nacht verdecken dann einzelne Wolken den Himmel, die Temperatur sinkt auf 8 Grad. Morgen zeigt sich am Morgen die Sonne nur vereinzelt bei sonst wolkigen Himmel bei Temperaturen von 9 Grad. Später ist es locker bewölkt, das Thermometer klettert immerhin auf Höchstwerte um die 22 Grad.

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0: 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Heute scheint die Sonne bei blauem Himmel, das Thermometer klettert auf bis zu 22 Grad. Abends gibt es eine lockere Bewölkung, die Luft kühlt sich auf 15 bis 19 Grad ab. In der Nacht verdecken dann einzelne Wolken den Himmel, die Temperatur sinkt auf 8 Grad. Und zeigt sich am Morgen die Sonne nur vereinzelt bei sonst wolkigen Himmel, bei Temperaturen von 9 Grad. Später ist das locker bewölkt, das Thermometer klettert immerhin auf Höchstwerte um die 22 Grad.
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0: Der maskierte deutsche Produzent Clapton veröffentlicht mit Wanderer sein inzwischen 5. Studioalbum und zeigt darauf einmal mehr, warum er seit Jahren zu den prägendsten Namen der Hausmusik gehört. Über 11 Tracks verbindet Clapton große Festival-Energie mit überraschend intimen Momenten und erweitert seinen Sound, ohne seine Handschrift zu verlieren. Wanderer ist ein selbstbewusstes, atmosphärisches Dance-Album, gemacht für den Club, aber genauso für den Moment danach.
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95.8 Pure FM Sounds of Kemet, die Labelshow aus Brooklyn. Kemet, die antike Bezeichnung Ägyptens, steht für eine Kultur, in der Klang und Frequenzen eine besondere, fast mystische

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1: Im Studio Matthias Kajales. Die USA haben erneut Ziele im Iran angegriffen. Ziel war ein Militärgelände in Bandar Abbas. Washington spricht von einem defensiven Einsatz. Der Iran reagierte mit Vergeltungsangriffen und droht mit weiteren Maßnahmen. Norwegen rückt unter den atomaren Schutzschirm Frankreichs. Das haben Präsident Macron und Norwegens Ministerpräsident Stor in Paris bekannt gegeben. Hintergrund ist die wachsende Bedrohung durch Russland. Künftig könnte ein Angriff auf Norwegen auch eine französische nukleare Reaktion auslösen. Frankreich hatte bereits mehreren europäischen Staaten einen erweiterten Atomschutz angeboten. Trotz der neuen Zusammenarbeit bleibt die NATO laut Oslo das zentrale Fundament der Abschreckung in Europa. CSU-Vize Manfred Weber fordert in einem Brief einen Kurswechsel und mehr inhaltliche Konzepte für die Partei. Ohne Markus Söder zu nennen, wird der Text als indirekte Kritik am Parteichef gewertet. In der CSU gibt es sowohl Zustimmung als auch Ablehnung. Viele reagieren jedoch zurückhaltend. Die ostdeutschen Bundesländer und westpolnische Regionen fordern gemeinsam einen Ausbau der Bahnverbindungen zwischen Deutschland und Polen. Im Mittelpunkt steht die Ostbahn von Berlin nach Köstrin, die auf deutscher Seite weiterhin nur eingleisig und nicht elektrifiziert ist. Brandenburgs Ministerpräsident Dietmar Woidke kritisiert, dass die Bedeutung der östlichen Nachbarn unterschätzt werde. Auch wirtschaftlich und militärisch sei eine bessere Anbindung wichtig, etwa für den NATO-Einsatzfall, so Woidke.
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1: Heute ist es locker bewölkt bei Temperaturen von bis zu 22 Grad. In der Nacht ist es klar bei Werten von 9 Grad. Morgen scheint von Tagesbeginn bis zum Nachmittag die Sonne bei blauem Himmel und Werten von 9 bis 26 Grad.

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1: Diesmal Zero. Zero ist ein queer-feministisches Kollektiv, das regelmäßig mehrtägige Clubnächte im Berliner Kater Blau veranstaltet. Die Events sind bekannt für ihre ausgedehnten Laufzeiten, oft über ganze Wochenenden, sowie für ein ausgewähltes, sorgfältig kuratiertes Line-Up aus House, Techno und Live-Acts. Mit dabei sind regelmäßig KünstlerInnen wie Daniel Cowell, Jake the Rapper, Mimi Love und Mira, Acid Flora oder Britta Arnold. Zero legt besonderen Wert auf musikalische Vielfalt, visuelle Gestaltung und eine inklusive Atmosphäre. Die Veranstaltungen verbinden Indoor- und Open-Air-Flächen und richten sich an ein bewusst diverses Publikum. Als Veranstaltungsformat steht Zero für progressive Clubkultur zwischen Community, künstlerischem Anspruch und langen, rauschhaften Nächten.
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1: Diesmal mit Max Wexham. Max Wexham ist ein DJ und Produzent, der seine musikalische Laufbahn bereits 99 begann. Nach ersten Erfahrungen an Schlagzeug und E-Gitarre fand er seinen Weg zur elektronischen Musik und entwickelte dort seine eigene Klangsprache. In der Szene ist er auch unter seinem Projekt MyMix bekannt. Aktuell liegt sein Fokus klar auf Organic und Progressive House. Mit Releases auf Songwara Tales, Mineral Music und Where the Shadow Ends sowie seiner Mind EP schärft er sein melodisches, atmosphärisches Profil weiter und entwickelt seinen Sound konsequent in Richtung moderner, tiefgehender Club-Ästhetik. Jetzt auf 106.8 PFM Max Wexham, Night Thinking, ein atmosphärischer Organic House Track mit treibendem Groove, tiefen Flächen und einer subtil melancholischen Melodieführung für die späten Stunden.
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1: Heute ist es locker bewölkt bei Temperaturen von bis zu 22 Grad. In der Nacht ist es klar bei Werten von 9 Grad. Morgen scheint von Tagesbeginn bis zum Nachmittag die Sonne bei blauem Himmel und Werten von 9 bis 26 Grad.

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1: Im Studio Matthias Kajales. Die USA haben erneut Ziele im Iran angegriffen. Ziel war ein Militärgelände in Bandar Abbas. Washington spricht von einem defensiven Einsatz. Der Iran reagierte mit Vergeltungsangriffen und droht mit weiteren Maßnahmen. Norwegen rückt unter den atomaren Schutzschirm Frankreichs. Das haben Präsident Macron und Norwegens Ministerpräsident Stor in Paris bekannt gegeben. Hintergrund ist die wachsende Bedrohung durch Russland. Künftig könnte ein Angriff auf Norwegen auch eine französische nukleare Reaktion auslösen. Frankreich hatte bereits mehreren europäischen Staaten einen erweiterten Atomschutz angeboten. Trotz der neuen Zusammenarbeit bleibt die NATO laut Oslo das zentrale Fundament der Abschreckung in Europa. CSU-Vize Manfred Weber fordert in einem Brief einen Kurswechsel und mehr inhaltliche Konzepte für die Partei. Ohne Markus Söder zu nennen, wird der Text als indirekte Kritik am Parteichef gewertet. In der CSU gibt es sowohl Zustimmung als auch Ablehnung. Viele reagieren jedoch zurückhaltend. Die ostdeutschen Bundesländer und westpolnische Regionen fordern gemeinsam einen Ausbau der Bahnverbindungen zwischen Deutschland und Polen. Im Mittelpunkt steht die Ostbahn von Berlin nach Köstrin, die auf deutscher Seite weiterhin nur eingleisig und nicht elektrifiziert ist. Brandenburgs Ministerpräsident Dietmar Woidke kritisiert, dass die Bedeutung der östlichen Nachbarn unterschätzt werde. Auch wirtschaftlich und militärisch sei eine bessere Anbindung wichtig, etwa für den NATO-Einsatzfall, so Woidke.
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1: Heute ist es locker bewölkt bei Temperaturen von bis zu 22 Grad. In der Nacht ist es klar bei Werten von 9 Grad. Morgen scheint von Tagesbeginn bis zum Nachmittag die Sonne bei blauem Himmel und Werten von 9 bis 26 Grad.

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1: Diesmal mit Inner Visions. Neben den Veröffentlichungen spielt die Präsenz im Club eine zentrale Rolle für Inner Visions. Das Label ist international bekannt für seine Clubnächte und Showcases, bei denen Dixon und Am gemeinsam mit befreundeten Artists auftreten. Tracks wie Where We At von Dixon sind eng mit dieser Club-DNA verbunden. Der Track ist fester Bestandteil vieler Inner Vision Sets und steht sinnbildlich für den warmen, hypnotischen und zugleich druckvollen Sound, der die Labelnächte weltweit prägt und das Gemeinschaftsgefühl auf dem Dancefloor stärkt. Jetzt auf 106.8 PFM, Dixon mit Where We At, erschien 2020.
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1: 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Diesmal mit Lockester. Der südafrikanische DJ und Produzent Lockester zählt zu den spannenden Newcomern im Bereich Afro und Organic House. Seit rund 3 Jahren entwickelt er einen eigenständigen Sound, der rhythmische Percussion, warme Basslines und atmosphärische Flächen miteinander verbindet. Seine Tracks erscheinen unter anderem auf renommierten Labels wie Mo Black Records und Heritage Recordings. 2024 folgte mit dem Titel Sina der erste Release auf Deep In Your Soul. Lockester steht für modernen House-Sound mit afrikanischen Einflüssen, emotional, groovig und klar auf den Dancefloor ausgerichtet. Jetzt auf 106.8 PFM Lockester Village Prayer. Der südafrikanische Produzent kombiniert in diesem Track organische Percussions mit warmen Deep-House-Flächen und erschafft eine spirituell geprägte, dichte Atmosphäre. Der fließende Aufbau und die fein abgestimmten afrikanischen Rhythmuselemente sorgen für einen konstant treibenden Groove, der sich subtil steigert und den Dancefloor in Bewegung hält.
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1: Heute ist es locker bewölkt bei Temperaturen von bis zu 22 Grad. In der Nacht ist es klar bei Werten von 9 Grad. Morgen scheint von Tagesbeginn bis zum Nachmittag die Sonne bei blauem Himmel und Werten von 9 bis 26 Grad.

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1: Im Studio, Matthias. Hallo. Die Musikstadt Detroit steht im Mittelpunkt der neuen Doku-Serie Living for the City. In 8 Folgen erzählt die Produktion die Geschichte der Menschen, die den Sound der Industriemetropole geprägt haben. Von Motown bis Detroit-Techno. Zu Wort kommen unter anderem Techno-Pionier Kevin Saunderson und Produzent Carl Craig. Die Serie zeigt, wie aus Fabrikhallen, Clubs und Arbeitervierteln ein Musikstil entstand, der die elektronische Musik weltweit bis heute beeinflusst. Nach dem Feuer im Berliner Club Oxy steht nun fest, Ursache des Brandes war offenbar Brandstiftung. Laut Club wurde ein selbstgebauter Brandsatz in der Holzwand des Open-Air-Bereichs platziert. Ein Teammitglied bemerkte das Feuer noch rechtzeitig und alarmierte die Feuerwehr. Menschen wurden nicht verletzt. Der Club arbeitet nach eigenen Angaben eng mit Polizei und Landeskriminalamt zusammen. Trotz der Schäden sollen die kommenden Veranstaltungen stattfinden. Für Samstag ist außerdem ein Fundraising zur Unterstützung des Clubs angekündigt. Herr Cox hat König Charles im Buckingham Palace getroffen. Anlass war das 50. Jubiläum des King's Trust, jener britischen Hilfsorganisation, die den späteren Techno-Star zu Beginn seiner Karriere unterstützte. Wie Cox erklärte, erhielt er mit 24 Jahren rund 1.000 Pfund für seine erste DJ-Ausrüstung. Damals stand er vor der Entscheidung, als Gerüstbauer mehr Geld zu verdienen oder den unsicheren Weg als DJ zu gehen. Er entschied sich für die Musik. Heute gilt Carl Cox als einer der wichtigsten Techno-DJs weltweit. Bekannt wurde er durch die britische Rave- und Acid-House-Szene. Später prägte er mit seinen legendären Residency-Partys auf Ibiza über Jahrzehnte lang die internationale Clubkultur.
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1: Im Studio Matthias Kajales. Die USA haben erneut Ziele im Iran angegriffen. Ziel war ein Militärgelände in Bandar Abbas. Washington spricht von einem defensiven Einsatz. Der Iran reagierte mit Vergeltungsangriffen und droht mit weiteren Maßnahmen. Norwegen rückt unter den atomaren Schutzschirm Frankreichs. Das haben Präsident Macron und Norwegens Ministerpräsident Stor in Paris bekannt gegeben. Hintergrund ist die wachsende Bedrohung durch Russland. Künftig könnte ein Angriff auf Norwegen auch eine französische nukleare Reaktion auslösen. Frankreich hatte bereits mehreren europäischen Staaten einen erweiterten Atomschutz angeboten. Trotz der neuen Zusammenarbeit bleibt die NATO laut Oslo das zentrale Fundament der Abschreckung in Europa. CSU-Vize Manfred Weber fordert in einem Brief einen Kurswechsel und mehr inhaltliche Konzepte für die Partei. Ohne Markus Söder zu nennen, wird der Text als indirekte Kritik am Parteichef gewertet. In der CSU gibt es sowohl Zustimmung als auch Ablehnung. Viele reagieren jedoch zurückhaltend. Die ostdeutschen Bundesländer und westpolnische Regionen fordern gemeinsam einen Ausbau der Bahnverbindungen zwischen Deutschland und Polen. Im Mittelpunkt steht die Ostbahn von Berlin nach Köstrin, die auf deutscher Seite weiterhin nur eingleisig und nicht elektrifiziert ist. Brandenburgs Ministerpräsident Dietmar Woidke kritisiert, dass die Bedeutung der östlichen Nachbarn unterschätzt werde. Auch wirtschaftlich und militärisch sei eine bessere Anbindung wichtig, etwa für den NATO-Einsatzfall, so Woidke.
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1: Heute ist es locker bewölkt bei Temperaturen von bis zu 22 Grad. In der Nacht ist es klar bei Werten von 9 Grad. Morgen scheint von Tagesbeginn bis zum Nachmittag die Sonne bei blauem Himmel und Werten von 9 bis 26 Grad.

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1: Diesmal mit Mowgli und Montrouge, That's Life. Mowgli und Montrouge veröffentlichen mit That's Life eine gemeinsame Single auf dem Abracadabra und liefern damit einen energiegeladenen Track mit klarer Botschaft. Für Mowgli markiert die Veröffentlichung zugleich sein Debüt auf dem Label. Der Produzent, der ursprünglich aus der Indie- und Pop-Rock-Szene kommt, hat sich seit seinem Wechsel zur elektronischen Musik einen festen Namen gemacht. Unter anderem mit Releases auf Sapiens, Einmusik-Recordings oder Afterlife. Seine Musik verbindet analoge Wärme, organische Grooves und den Einfluss von Live-Instrumenten zu einem lebendigen, hypnotischen Sound. Gemeinsam mit Montrouge entsteht so ein Track, der Club-Energie mit musikalischer Tiefe verbindet und den eingeschlagenen Weg von Mowgli konsequent weiterführt. That's Life von Mowgli und Montrouge, erschien auf Abracadabra, ist auf allen gängigen Download- und Streaming-Plattformen erhältlich.
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1: Heute ist es locker bewölkt bei Temperaturen von bis zu 22 Grad. In der Nacht ist es klar bei Werten von 9 Grad. Morgen scheint von Tagesbeginn bis zum Nachmittag die Sonne bei blauem Himmel und Werten von 9 bis 26 Grad.

0: eine clubtaugliche Remix-Version zu produzieren. Terry verwandelte den Song in einen treibenden Deep House-Track. Der Remix wurde ein weltweiter Erfolg. In den USA erreichte er Platz 2 der Billboard Hot 100 und hielt sich insgesamt 55 Wochen in den Charts. Ein Rekord zu dieser Zeit. In Großbritannien stieg die Single bis auf Platz 3, in Deutschland und Kanada belegte sie Platz 1. Missing wurde damit der größte Hit von Everything But The Girl und markierte ihren erfolgreichen Einstieg in die elektronische Tanzmusikszene. Jetzt auf PFM Everything But The Girl Missing im Todd Terry Remix.
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1: Im Studio Matthias Kajales. Die USA haben erneut Ziele im Iran angegriffen. Ziel war ein Militärgelände in Bandar Abbas. Washington spricht von einem defensiven Einsatz. Der Iran reagierte mit Vergeltungsangriffen und droht mit weiteren Maßnahmen. Norwegen rückt unter den atomaren Schutzschirm Frankreichs. Das haben Präsident Macron und Norwegens Ministerpräsident Stor in Paris bekannt gegeben. Hintergrund ist die wachsende Bedrohung durch Russland. Künftig könnte ein Angriff auf Norwegen auch eine französische nukleare Reaktion auslösen. Frankreich hatte bereits mehreren europäischen Staaten einen erweiterten Atomschutz angeboten. Trotz der neuen Zusammenarbeit bleibt die NATO laut Oslo das zentrale Fundament der Abschreckung in Europa. CSU-Vize Manfred Weber fordert in einem Brief einen Kurswechsel und mehr inhaltliche Konzepte für die Partei. Ohne Markus Söder zu nennen, wird der Text als indirekte Kritik am Parteichef gewertet. In der CSU gibt es sowohl Zustimmung als auch Ablehnung. Viele reagieren jedoch zurückhaltend. Die ostdeutschen Bundesländer und westpolnische Regionen fordern gemeinsam einen Ausbau der Bahnverbindungen zwischen Deutschland und Polen. Im Mittelpunkt steht die Ostbahn von Berlin nach Köstrin, die auf deutscher Seite weiterhin nur eingleisig und nicht elektrifiziert ist. Brandenburgs Ministerpräsident Dietmar Woidke kritisiert, dass die Bedeutung der östlichen Nachbarn unterschätzt werde. Auch wirtschaftlich und militärisch sei eine bessere Anbindung wichtig, etwa für den NATO-Einsatzfall, so Woidke.
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1: Heute ist es locker bewölkt bei Temperaturen von bis zu 22 Grad. In der Nacht ist es klar bei Werten von 9 Grad. Morgen scheint von Tagesbeginn bis zum Nachmittag die Sonne bei blauem Himmel und Werten von 9 bis 26 Grad.
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1: Diesmal Zero. Zero ist ein queer-feministisches Kollektiv, das regelmäßig mehrtägige Clubnächte im Berliner Kater Blau veranstaltet. Die Events sind bekannt für ihre ausgedehnten Laufzeiten, oft über ganze Wochenenden, sowie für ein ausgewähltes, sorgfältig kuratiertes Line-Up aus House, Techno und Live-Acts. Mit dabei sind regelmäßig KünstlerInnen wie Daniel Cowell, Jake the Rapper, Mimi Love und Mira, Acid Flora oder Britta Arnold. Zero legt besonderen Wert auf musikalische Vielfalt, visuelle Gestaltung und eine inklusive Atmosphäre. Die Veranstaltungen verbinden Indoor- und Open-Air und richten sich an ein bewusst diverses Publikum. Als Veranstaltungsformat steht Zero für progressive Clubkultur zwischen Community, künstlerischem Anspruch und langen, rauschhaften Nächten.
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1: T wie Tech House. Tech House ist ein hybrides Subgenre, das Elemente aus Techno und House verbindet. Es kombiniert den treibenden, präzisen Beat und die dunkle Atmosphäre des Techno mit den groovigen Basslines und dem souligen Feeling des House. Das Tempo liegt meist zwischen 120 und 130 BPM, was es tanzbar und energiegeladen macht. Entstanden ist Tech House in den 90er Jahren, besonders in UK und später in der internationalen Clubszene. Der Sound zeichnet sich durch minimalistische Arrangements aus, bei denen rhythmische Details und Percussions im Vordergrund stehen. Wichtige VertreterInnen sind Künstler wie Green Velvet und Jamie Jones.
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1: Im Studio Matthias Kajales. Die USA haben erneut Ziele im Iran angegriffen. Ziel war ein Militärgelände in Bandar Abbas. Washington spricht von einem defensiven Einsatz. Der Iran reagierte mit Vergeltungsangriffen und droht mit weiteren Maßnahmen. Norwegen rückt unter den atomaren Schutzschirm Frankreichs. Das haben Präsident Macron und Norwegens Ministerpräsident Stor in Paris bekannt gegeben. Hintergrund ist die wachsende Bedrohung durch Russland. Künftig könnte ein Angriff auf Norwegen auch eine französische nukleare Reaktion auslösen. Frankreich hatte bereits mehreren europäischen Staaten einen erweiterten Atomschutz angeboten. Trotz der neuen Zusammenarbeit bleibt die NATO laut Oslo das zentrale Fundament der Abschreckung in Europa. CSU-Vize Manfred Weber fordert in einem Brief einen Kurswechsel und mehr inhaltliche Konzepte für die Partei. Ohne Markus Söder zu nennen, wird der Text als indirekte Kritik am Parteichef gewertet. In der CSU gibt es sowohl Zustimmung als auch Ablehnung. Viele reagieren jedoch zurückhaltend. Die ostdeutschen Bundesländer und westpolnische Regionen fordern gemeinsam einen Ausbau der Bahnverbindungen zwischen Deutschland und Polen. Im Mittelpunkt steht die Ostbahn von Berlin nach Köstrin, die auf deutscher Seite weiterhin nur eingleisig und nicht elektrifiziert ist. Brandenburgs Ministerpräsident Dietmar Woidke kritisiert, dass die Bedeutung der östlichen Nachbarn unterschätzt werde. Auch wirtschaftlich und militärisch sei eine bessere Anbindung wichtig, etwa für den NATO-Einsatzfall, so Woidke.
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1: Heute ist es locker bewölkt bei Temperaturen von bis zu 22 Grad. In der Nacht ist es klar bei Werten von 9 Grad. Morgen scheint von Tagesbeginn bis zum Nachmittag die Sonne bei blauem Himmel und Werten von 9 bis 26 Grad.
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1: Im Studio Matthias, hallo.
2: Die Musikstadt Detroit steht im Mittelpunkt der neuen Doku-Serie Living for the City. In 8 Folgen erzählt die Produktion die Geschichte der Menschen, die den Sound der Industriemetropole geprägt haben. Von Motown bis Detroit-Techno. Zu Wort kommen unter anderem Techno-Pionier Kevin Saunderson und Produzent Carl Craig. Die Serie zeigt, wie aus Fabrikhallen, Clubs und Arbeitervierteln ein Musikstil entstand, der die elektronische Musik weltweit bis heute beeinflusst. Nach dem Feuer im Berliner Club Oxy steht nun fest, Ursache des Brandes war offenbar Brandstiftung. Laut Club wurde ein selbstgebauter Brandsatz in der Holzwand des Open-Air-Bereichs platziert. Ein Teammitglied bemerkte das Feuer noch rechtzeitig und alarmierte die Feuerwehr. Menschen wurden nicht verletzt. Der Club arbeitet nach eigenen Angaben eng mit Polizei und Landeskriminalamt zusammen. Trotz der Schäden sollen die kommenden Veranstaltungen stattfinden. Für Samstag ist außerdem ein Fundraising zur Unterstützung des Clubs angekündigt. Karl Cox hat König Charles im Buckingham Palace getroffen. Anlass war das 50. Jubiläum des King's Trust, jener britischen Hilfsorganisation, die den späteren Technostar zu Beginn seiner Karriere unterstützte. Wie Cox erklärte, erhielt er mit 24 Jahren rund 1.000 Pfund für seine erste DJ-Ausrüstung. Damals stand er vor der Entscheidung, als Gerüstbauer mehr Geld zu verdienen oder den unsicheren Weg als DJ zu gehen. Er entschied sich für die Musik. Heute gilt Karl Cox als einer der wichtigsten Techno-DJs weltweit. Bekannt wurde er durch die britische Rave- und Acid House. Später prägte er mit seinen legendären Residency-Partys auf Ibiza über Jahrzehnte lang die internationale Clubkultur.
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0: Samstag lädt die Berliner DJ und Produzentin Bebetta zum Open Air in die Ritterbutzke. Los geht es ab 18 Uhr. Mit dabei sind unter anderem Pretty Pink, Vlad Yaki, Bonnie Spacey und Max Sola. Bebetta steht seit Jahren für melodischen House und Tech-Sound mit emotionalen Elementen und verspielter Atmosphäre. Bekannt wurde sie außerdem durch ihre Streaming-Reihe Bebetta in Bad, in der sie regelmäßige DJ-Sets und Sessions mit anderen Künstlerinnen und Künstlern veröffentlichte. Ihre Produktionen erscheinen unter anderem auf dem Label Monaberry und verbinden treibende Beats mit eingängigen Melodien. Verpasst nicht diesen Samstag Bebetta live in der Ritterbutzke. 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
1: Im Studio Matthias Kajales. Die USA haben erneut Ziele im Iran angegriffen. Ziel war ein Militärgelände in Bandar Abbas. Washington spricht von einem defensiven Einsatz. Der Iran reagierte mit Vergeltungsangriffen und droht mit weiteren Maßnahmen. Norwegen rückt unter den atomaren Schutzschirm Frankreichs. Das haben Präsident Macron und Norwegens Ministerpräsident Stor in Paris bekannt gegeben. Hintergrund ist die wachsende Bedrohung durch Russland. Künftig könnte ein Angriff auf Norwegen auch eine französische nukleare Reaktion auslösen. Frankreich hatte bereits mehreren europäischen Staaten einen erweiterten Atomschutz angeboten. Trotz der neuen Zusammenarbeit bleibt die NATO laut Oslo das zentrale Fundament der Abschreckung in Europa. CSU-Vize Manfred Weber fordert in einem Brief einen Kurswechsel und mehr inhaltliche Konzepte für die Partei. Ohne Markus Söder zu nennen, wird der Text als indirekte Kritik am Parteichef gewertet. In der CSU gibt es sowohl Zustimmung als auch Ablehnung. Viele reagieren jedoch zurückhaltend. Die ostdeutschen Bundesländer und westpolnische Regionen fordern gemeinsam einen Ausbau der Bahnverbindungen zwischen Deutschland und Polen. Im Mittelpunkt steht die Ostbahn von Berlin nach Köstrin, die auf deutscher Seite weiterhin nur eingleisig und nicht elektrifiziert ist. Brandenburgs Ministerpräsident Dietmar Woidke kritisiert, dass die Bedeutung der östlichen Nachbarn unterschätzt werde. Auch wirtschaftlich und militärisch sei eine bessere Anbindung wichtig, etwa für den NATO-Einsatzfall, so Woidke.
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1: Heute ist es locker bewölkt bei Temperaturen von bis zu 22 Grad. In der Nacht ist es klar bei Werten von 9 Grad. Morgen scheint von Tagesbeginn bis zum Nachmittag die Sonne bei blauem Himmel und Werten von 9 bis 26 Grad.

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1: Diesmal mit Dallin Bleiss. Dallin Bleiss steht für einen cineastischen, emotionalen und zugleich treibenden Sound zwischen Club-Energie und moderner Melancholie. Sein Debüt auf Syncopat feierte er bereits 2010 und entwickelte sich dort in den folgenden Jahren zu einem festen Bestandteil der Labelfamilie. Zahlreiche Releases auf Syncopat dokumentieren seine kontinuierliche künstlerische Weiterentwicklung und seine enge Verbindung zur melodisch geprägten Klangästhetik des Labels. Mit dramaturgischer Tiefe, atmosphärischer Dichte und klarem Groove setzt Dallin Bleiss bis heute markante Akzente in der zeitgenössischen elektronischen Musik. Jetzt auf PFM, Dallin Bleiss in Pantera, Come With Us. Ein kraftvoller, rave-getränkter Club-Track, basslastig, hypnotisch und drive-lastig.
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1: Der maskierte deutsche Produzent Clapton veröffentlicht mit Wanderer sein inzwischen 5. Studioalbum und zeigt darauf einmal mehr, warum er seit Jahren zu den prägendsten Namen der Hausmusik gehört. Über 11 Tracks verbindet Clapton große Festival-Energie mit überraschend intimen Momenten und erweitert seinen Sound, ohne seine Handschrift zu verlieren. Wanderer ist ein selbstbewusstes, atmosphärisches Dance-Album, gemacht für den Club, aber genauso für den Moment danach.
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1: Im Studio Matthias Kajales. Die USA haben erneut Ziele im Iran angegriffen. Ziel war ein Militärgelände in Bandar Abbas. Washington spricht von einem defensiven Einsatz. Der Iran reagierte mit Vergeltungsangriffen und droht mit weiteren Maßnahmen. Norwegen rückt unter den atomaren Schutzschirm Frankreichs. Das haben Präsident Macron und Norwegens Ministerpräsident Stor in Paris bekannt gegeben. Hintergrund ist die wachsende Bedrohung durch Russland. Künftig könnte ein Angriff auf Norwegen auch eine französische nukleare Reaktion auslösen. Frankreich hatte bereits mehreren europäischen Staaten einen erweiterten Atomschutz angeboten. Trotz der neuen Zusammenarbeit bleibt die NATO laut Oslo das zentrale Fundament der Abschreckung in Europa. CSU-Vize Manfred Weber fordert in einem Brief einen Kurswechsel und mehr inhaltliche Konzepte für die Partei. Ohne Markus Söder zu nennen, wird der Text als indirekte Kritik am Parteichef gewertet. In der CSU gibt es sowohl Zustimmung als auch Ablehnung. Viele reagieren jedoch zurückhaltend. Die ostdeutschen Bundesländer und westpolnische Regionen fordern gemeinsam einen Ausbau der Bahnverbindungen zwischen Deutschland und Polen. Im Mittelpunkt steht die Ostbahn von Berlin nach Köstrin, die auf deutscher Seite weiterhin nur eingleisig und nicht elektrifiziert ist. Brandenburgs Ministerpräsident Dietmar Woidke kritisiert, dass die Bedeutung der östlichen Nachbarn unterschätzt werde. Auch wirtschaftlich und militärisch sei eine bessere Anbindung wichtig, etwa für den NATO-Einsatzfall, so Woidke.
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1: Heute ist es locker bewölkt bei Temperaturen von bis zu 22 Grad. In der Nacht ist es klar bei Werten von 9 Grad. Morgen scheint von Tagesbeginn bis zum Nachmittag die Sonne bei blauem Himmel und Werten von 9 bis 26 Grad.

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1: Im Studio Matthias, hallo. Die Musikstadt Detroit steht im Mittelpunkt der neuen Doku-Serie Living for the City. In 8 Folgen erzählt die Produktion die Geschichte der Menschen, die den Sound der Industriemetropole geprägt haben. Von Motown bis Detroit Techno. Zu Wort kommen unter anderem Techno-Pionier Kevin Saunderson und Produzent Carl Craig. Die Serie zeigt, wie aus Fabrikhallen, Clubs und Arbeitervierteln ein Musikstil entstand, der die elektronische Musik weltweit bis heute beeinflusst. Nach dem Feuer im Berliner Club Oxy steht nun fest, Ursache des Brandes war offenbar Brandstiftung. Laut Club wurde ein selbstgebauter Brandsatz in der Holzwand des Open-Air-Bereichs platziert. Ein Teammitglied bemerkte das Feuer noch rechtzeitig und alarmierte die Feuerwehr. Menschen wurden nicht verletzt. Der Club arbeitet nach eigenen Angaben eng mit Polizei und Landeskriminalamt zusammen. Trotz der Schäden sollen die kommenden Veranstaltungen stattfinden. Für Samstag ist außerdem ein Fundraising zur Unterstützung des Clubs angekündigt. Herr Cox hat König Charles im Buckingham Palace getroffen. Anlass war das 50. Jubiläum des King's Trust, jener britischen Hilfsorganisation, die den späteren Technostar zu Beginn seiner Karriere unterstützte. Wie Cox erklärte, erhielt er mit 24 Jahren rund 1.000 Pfund für seine erste DJ-Ausrüstung. Damals stand er vor der Entscheidung, als Gerüstbauer mehr Geld zu verdienen oder den unsicheren Weg als DJ zu gehen. Er entschied sich für die Musik. Heute gilt Carl Cox als einer der wichtigsten Techno-DJs weltweit. Bekannt wurde er durch die britische Rave- und Acid House. Später prägte er mit seinen legendären Residency-Partys auf Ibiza über Jahrzehnte lang die internationale Clubkultur.
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1: Im Studio Matthias Kajales. Die USA haben erneut Ziele im Iran angegriffen. Ziel war ein Militärgelände in Bandar Abbas. Washington spricht von einem defensiven Einsatz. Der Iran reagierte mit Vergeltungsangriffen und droht mit weiteren Maßnahmen. Norwegen rückt unter den atomaren Schutzschirm Frankreichs. Das haben Präsident Macron und Norwegens Ministerpräsident Stor in Paris bekannt gegeben. Hintergrund ist die wachsende Bedrohung durch Russland. Künftig könnte ein Angriff auf Norwegen auch eine französische nukleare Reaktion auslösen. Frankreich hatte bereits mehreren europäischen Staaten einen erweiterten Atomschutz angeboten. Trotz der neuen Zusammenarbeit bleibt die NATO laut Oslo das zentrale Fundament der Abschreckung in Europa. CSU-Vize Manfred Weber fordert in einem Brief einen Kurswechsel und mehr inhaltliche Konzepte für die Partei. Ohne Markus Söder zu nennen, wird der Text als indirekte Kritik am Parteichef gewertet. In der CSU gibt es sowohl Zustimmung als auch Ablehnung. Viele reagieren jedoch zurückhaltend. Die ostdeutschen Bundesländer und westpolnische Regionen fordern gemeinsam einen Ausbau der Bahnverbindungen zwischen Deutschland und Polen. Im Mittelpunkt steht die Ostbahn von Berlin nach Köstrin, die auf deutscher Seite weiterhin nur eingleisig und nicht elektrifiziert ist. Brandenburgs Ministerpräsident Dietmar Woidke kritisiert, dass die Bedeutung der östlichen Nachbarn unterschätzt werde. Auch wirtschaftlich und militärisch sei eine bessere Anbindung wichtig, etwa für den NATO-Einsatzfall, so Woidke.
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1: Heute ist es locker bewölkt bei Temperaturen von bis zu 22 Grad. In der Nacht ist es klar bei Werten von 9 Grad. Morgen scheint von Tagesbeginn bis zum Nachmittag die Sonne bei blauem Himmel und Werten von 9 bis 26 Grad.

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1: Oh, wie Organic House. Organic House ist ein melodisches und atmosphärisches Subgenre des House, das elektronische Beats mit natürlichen und oft ethnisch inspirierten Klängen verbindet. Typisch sind sanfte Percussions, akustische Instrumente, warme Flächen und ein organischer Groove, häufig mit Einflüssen aus Weltmusik. Das Tempo bewegt sich meist zwischen 110 und 125 BPM und statt harter, synthetischer Sounds setzt Organic House auf Tiefe, Gefühl und meditative Spannung. Der Stil schafft eine harmonische Verbindung von Natur und Club, ideal für Open-Air-Sets, Sonnenaufgänge oder entspannte Dancefloors. KünstlerInnen wie Beduin, DJ Dixon oder Armin Miran stehen stellvertretend für diesen Klangkosmos.
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1: Im Studio Matthias Kajales.
2: Nach dem tödlichen Angriff auf einen Zugbegleiter in Rheinland-Pfalz hat die Staatsanwaltschaft nun Mordanklage gegen den 26-jährigen Verdächtigen erhoben. Laut Ermittler soll er den Zugbegleiter nach einer Fahrkartenkontrolle attackiert haben, nachdem er aus dem Zug verwiesen wurde. Die Tat soll aus niedrigen Beweggründen erfolgt sein. Die EU-Kommission hat Temu jetzt mit 200 Millionen Euro Strafe belegt, weil auf der Plattform wohl zu viele illegale und gefährliche Produkte verkauft werden. Dabei geht es unter anderem um unsichere Elektronik, schadstoffbelastetes Spielzeug und gefälschte Produkte. Temu muss jetzt bis Ende August nachbessern, sonst drohen weitere Strafen.
1: CSU-Vize Manfred Weber fordert in einem Brief einen Kurswechsel und mehr inhaltliche Konzepte für die Partei. Ohne Markus Söder zu nennen, wird der Text als indirekte Kritik am Parteichef gewertet. In der CSU gibt es sowohl Zustimmung als auch Ablehnung. Viele reagieren jedoch zurückhaltend.
2: Die Verbraucherzentrale Brandenburg hat den Wursthersteller EWN Wurstspezialitäten und die Supermarktkette Kaufland wegen möglicher Verbrauchertäuschung abgemahnt. Grund ist, dass die Marke Eberswalder weiterhin mit Brandenburg wirbt, obwohl die Produktion seit Ende Februar nicht mehr in Britz bei Eberswalde stattfindet. Die Verbraucherzentrale hält die Kennzeichnung für irreführend. Das Unternehmen weist die Vorwürfe zurück und kündigt eine deutlichere Kennzeichnung der Produktionsstandorte an.
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1: Heute ist es locker bewölkt bei Temperaturen von bis zu 22 Grad. In der Nacht ist es klar bei Werten von 9 Grad. Morgen scheint von Tagesbeginn bis zum Nachmittag die Sonne bei blauem Himmel und Werten von 9 bis 26 Grad.

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1: Diesmal mit Mowgli und Mon Rouge, That's Life. Mowgli und Mon Rouge veröffentlichen mit That's Life eine gemeinsame Single auf dem Abracadabra und liefern damit einen energiegeladenen Track mit klarer Botschaft. Für Mowgli markiert die Veröffentlichung zugleich sein Debüt auf dem Label. Der Produzent, der ursprünglich aus der Indie- und Pop-Rock-Szene kommt, hat sich seit seinem Wechsel zur elektronischen Musik einen festen Namen gemacht. Unter anderem mit Releases auf Sapiens, Einmusik-Recordings oder Afterlife. Seine Musik verbindet analoge Wärme, organische Grooves und den Einfluss von Live-Instrumenten zu einem lebendigen, hypnotischen Sound. Gemeinsam mit Mon Rouge entsteht so ein Track, der Club-Energie mit musikalischer Tiefe verbindet und den eingeschlagenen Weg von Mowgli konsequent weiterführt. That's Life von Mowgli und Mon Rouge, erschien auf Abracadabra, ist auf allen gängigen Download- und Streaming-Plattformen erhältlich.
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1: Diesmal mit Esche Yilmaz. Esche ist eine türkische DJ und Produzentin, die mit 19 Jahren ihre Karriere startete. Zuvor spielte sie Instrumente wie Gitarre und Violine, bevor sie sich der elektronischen Musik widmete. Heute zählt sie zu den aufstrebenden Künstlerinnen der türkischen Szene und stand bereits mit Acts wie Kitty Amor und Frank Faylor auf der Bühne. Ihr Sound bewegt sich zwischen Afro-House, House und Melodic Techno, rhythmisch, emotional und cluborientiert. Auch als Produzentin ist sie aktiv und veröffentlicht unter anderem auf Labels wie Get Physical. Jetzt auf Pure FM, Esche Yilmaz, Postman, liefert treibenden Afro-House mit warmen Grooves und einer subtilen melodischen Dramaturgie.
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1: Heute ist es locker bewölkt bei Temperaturen von bis zu 22 Grad. In der Nacht ist es klar bei Werten von 9 Grad. Morgen scheint von Tagesbeginn bis zum Nachmittag die Sonne bei blauem Himmel und Werten von 9 bis 26 Grad.

Sonntag wird in der Ritterbutzke der Karneval der Kulturen mit einem großen Open Air und anschließender Afterparty gefeiert. Los geht's ab 14 Uhr bei freiem Eintritt drinnen und draußen. Die Veranstaltung versteht sich als klares Zeichen für Vielfalt, Demokratie und kulturelles Miteinander. Musikalisch sorgt ein abwechslungsreiches elektronisches Line-Up für den Soundtrack des Tages und der Nacht. Mit dabei unter anderem Superflu, Sascha Bremer, Chris Mode und Markus Klee. Besucher erwartet eine Mischung aus Open Air Feeling, Club-Atmosphäre und elektronische Beats bis in die Nacht hinein. Also nicht verpassen, diesen Sonntag die Aftershow-Party zum Karneval der Kulturen in der Ritterbrutzke. 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
1: Im Studio Matthias Kajales. Nach dem tödlichen Angriff auf einen Zugbegleiter in Rheinland-Pfalz hat die Staatsanwaltschaft nun Mordanklage gegen den 26-jährigen Verdächtigen erhoben. Laut Ermittler soll er den Zugbegleiter nach einer Fahrkartenkontrolle attackiert haben, nachdem er aus dem Zug verwiesen wurde. Die Tat soll aus niedrigen Beweggründen erfolgt sein. Die EU-Kommission hat Temu jetzt mit 200 Millionen Euro Strafe belegt, weil auf der Plattform wohl zu viele illegale und gefährliche Produkte verkauft werden. Dabei geht es unter anderem um unsichere Elektronik, schadstoffbelastetes Spielzeug und gefälschte Produkte. Temu muss jetzt bis Ende August nachbessern, sonst drohen weitere Strafen. Die Zahl der Hautkrebsfälle in Deutschland hat sich in den letzten 20 Jahren verdoppelt. Laut Statistischem Bundesamt wurden 2024 rund 120.000 Menschen deswegen im Krankenhaus behandelt, deutlich mehr als 2004. Auch die Zahl der Todesfälle stieg um 65%. Experten sehen als Gründe vor allem die älter werdende Bevölkerung, aber auch häufigere Diagnosen durch Hautkrebs-Screenings. Wichtig bleibt deshalb ein guter Sonnenschutz und regelmäßige Vorsorge. Die Verbraucherzentrale Brandenburg hat den Wursthersteller EWN Wurstspezialitäten und die Supermarktkette Kaufland wegen möglicher Verbrauchertäuschung abgemahnt. Grund ist, dass die Marke Eberswalder weiterhin mit Brandenburg wirbt, obwohl die Produktion seit Ende Februar nicht mehr in Britz bei Eberswalde stattfindet. Die Verbraucherzentrale hält die Kennzeichnung für irreführend. Das Unternehmen weist die Vorwürfe zurück und kündigt eine deutlichere Kennzeichnung der Produktionsstandorte an.
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2: Heute ist es locker bewölkt bei Temperaturen von bis zu 22 Grad. In der Nacht ist es klar bei Werten von 9 Grad. Morgen scheint von Tagesbeginn bis zum Nachmittag die Sonne bei blauem Himmel und Werten von 9 bis 26 Grad.

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1: Diesmal Your Love. Your Love ist eine Partyreihe und ein Label, gegründet von den Berliner DJs Samasumu und Lakuti. Seit 2015 veranstalten sie diese Reihe in verschiedener Londoner Clubs, darunter das Dance Tunnel und das Number 90 Hideout. Seit November 2021 wird Your Love auch in der Panorama-Bar des Berghain in Berlin ausgerichtet. Die Reihe ist benannt nach dem gleichnamigen Chicago House-Klassiker von Jamie Principal und Frankie Knuckles und steht für eine Feier der Liebe zur Musik. Musikalisch zeichnen sich diese Events durch eine Mischung aus House, Disco, Soul und Techno aus, mit einem Fokus auf soulige und tanzbare Klänge. Samasumu und Lakuti laden regelmäßig Gast-DJs ein, wie beispielsweise Shy One, Calypso, Rahan und Muscle Cops, um die musikalische Vielfalt zu bereichern. Neben den Clubnächten betreiben Samasumu und Lakuti auch das Your Love Label, auf dem sie ihre musikalischen Projekte veröffentlichen. Mit Your Love schaffen Samasumu und Lakuti einen Raum für musikalische Entfaltung und Gemeinschaft, der sowohl in Berlin als auch in London eine treue Anhängerinnenschaft gefunden hat.
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1: Diesmal mit Ron Flatter. Ron Flatter ist als DJ und Produzent seit vielen Jahren in der internationalen House- und Tech-House-Szene aktiv. Sein Sound verbindet warme, groovige Rhythmen mit melodischen Elementen und sorgt damit für energiegeladene Sets, vom Warm-Up bis zum Closing. Als Produzent veröffentlichte er zahlreiche Tracks und EPs auf Labels wie Renaissance Records, Traumschallplatten, Steel for Talent, Katermucke oder Einmusiker. Auch auf dem spanischen Label Syncopat veröffentlichte er seine Produktion. Neben seiner Arbeit als DJ betreibt Ron Flatter mit Pour La Vie Records auch ein eigenes Label. Seine Sets führten ihn in Clubs und auf Festivals rund um den Globus, von Berlin bis nach Brasilien, Japan oder Israel. Jetzt auf Pure FM Ron Flatter mit seinem Track Walking Down the Line. Der Titel ist in diesem Jahr auf der Station Rave EP erschienen, veröffentlicht auf seinem eigenen Label Pour La Vie Records. Ein grooviger, melodisch geprägter House-Track, der typisch für Ron Flatters warmen und energiegeladenen Sound steht.
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1: Heute ist es locker bewölkt bei Temperaturen von bis zu 22 Grad. In der Nacht ist es klar bei Werten von 9 Grad. Morgen scheint von Tagesbeginn bis zum Nachmittag die Sonne bei blauem Himmel und Werten von 9 bis 26 Grad.

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1: Der maskierte deutsche Produzent Clapton veröffentlicht mit Wanderer sein inzwischen 5. Studioalbum und zeigt darauf einmal mehr, warum er seit Jahren zu den prägendsten Namen der Hausmusik gehört. Über 11 Tracks verbindet Clapton große Festival-Energie mit überraschend intimen Momenten und erweitert seinen Sound, ohne seine Handschrift zu verlieren. Wanderer ist ein selbstbewusstes, atmosphärisches Dance-Album, gemacht für den Club, aber genauso für den Moment danach.
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1: Im Studio Matthias Kajales. Nach dem tödlichen Angriff auf einen Zugbegleiter in Rheinland-Pfalz hat die Staatsanwaltschaft nun Mordanklage gegen den 26-jährigen Verdächtigen erhoben. Laut Ermittler soll er den Zugbegleiter nach einer Fahrkartenkontrolle attackiert haben, nachdem er aus dem Zug verwiesen wurde. Die Tat soll aus niedrigen Beweggründen erfolgt sein. Die EU-Kommission hat Temu jetzt mit 200 Millionen Euro Strafe belegt, weil auf der Plattform wohl zu viele illegale und gefährliche Produkte verkauft werden. Dabei geht es unter anderem um unsichere Elektronik, schadstoffbelastetes Spielzeug und gefälschte Produkte. Temu muss jetzt bis Ende August nachbessern, sonst drohen weitere Strafen. Die Zahl der Hautkrebsfälle in Deutschland hat sich in den letzten 20 Jahren verdoppelt. Laut Statistischem Bundesamt wurden 2024 rund 120.000 Menschen deswegen im Krankenhaus behandelt, deutlich mehr als 2004. Auch die Zahl der Todesfälle stieg um 65%. Experten sehen als Gründe vor allem die älter werdende Bevölkerung, aber auch häufigere Diagnosen durch Hautkrebs-Screenings. Wichtig bleibt deshalb ein guter Sonnenschutz und regelmäßige Vorsorge. Die Verbraucherzentrale Brandenburg hat den Wursthersteller EWN Wurstspezialitäten und die Supermarktkette Kaufland wegen möglicher Verbrauchertäuschung abgemahnt. Grund ist, dass die Marke Eberswalder weiterhin mit Brandenburg wirbt, obwohl die Produktion seit Ende Februar nicht mehr in Britz bei Eberswalde stattfindet. Die Verbraucherzentrale hält die Kennzeichnung für irreführend. Das Unternehmen weist die Vorwürfe zurück und kündigt eine deutlichere Kennzeichnung der Produktionsstandorte an.
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1: Heute ist es locker bewölkt bei Temperaturen von bis zu 22 Grad. In der Nacht ist es klar bei Werten von 9 Grad. Morgen scheint von Tagesbeginn bis zum Nachmittag die Sonne bei blauem Himmel und Werten von 9 bis 26 Grad.

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1: Oh, wie Organic House. Organic House ist ein melodisches und atmosphärisches Subgenre des House, das elektronische Beats mit natürlichen und oft ethnisch inspirierten Klängen verbindet. Typisch sind sanfte Percussions, akustische Instrumente, warme Flächen und ein organischer Groove, häufig mit Einflüssen aus Weltmusik. Das Tempo bewegt sich meist zwischen 110 und 125 BPM und statt harter, synthetischer Sounds setzt Organic House auf Tiefe, Gefühl und meditative Spannung. Der Stil schafft eine harmonische Verbindung von Natur und Club, ideal für Open-Air-Sets, Sonnenaufgänge oder entspannte Dancefloors. KünstlerInnen wie Beduin, DJ Dixon oder Armin Miran stehen stellvertretend für diesen Klangkosmos.
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1: Heute ist es locker bewölkt bei Temperaturen von bis zu 22 Grad. In der Nacht ist es klar bei Werten von 9 Grad. Morgen scheint von Tagesbeginn bis zum Nachmittag die Sonne bei blauem Himmel und Werten von 9 bis 26 Grad.

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1: Im Studio Matthias, hallo. Die Musikstadt Detroit steht im Mittelpunkt der neuen Doku-Serie Living for the City. In 8 Folgen erzählt die Produktion die Geschichte der Menschen, die den Sound der Industriemetropole geprägt haben. Von Motown bis Detroit Techno. Zu Wort kommen unter anderem Techno-Pionier Kevin Saunderson und Produzent Carl Craig. Die Serie zeigt, wie aus Fabrikhallen, Clubs und Arbeitervierteln ein Musikstil entstand, der die elektronische Musik weltweit bis heute beeinflusst. Nach dem Feuer im Berliner Club Oxy steht nun fest, Ursache des Brandes war offenbar Brandstiftung. Laut Club wurde ein selbstgebauter Brandsatz in der Holzwand des Open-Air-Bereichs platziert. Ein Teammitglied bemerkte das Feuer noch rechtzeitig und alarmierte die Feuerwehr. Menschen wurden nicht verletzt. Der Club arbeitet nach eigenen Angaben eng mit Polizei und Landeskriminalamt zusammen. Trotz der Schäden sollen die kommenden Veranstaltungen stattfinden. Für Samstag ist außerdem ein Fundraising zur Unterstützung des Clubs angekündigt. Herr Cox hat König Charles im Buckingham Palace getroffen. Anlass war das 50. Jubiläum des King's Trust, jener britischen Hilfsorganisation, die den späteren Techno-Star zu Beginn seiner Karriere unterstützte. Wie Cox erklärte, erhielt er mit 24 Jahren rund 1.000 Pfund für seine erste DJ-Ausrüstung. Damals stand er vor der Entscheidung, als Gerüstbauer mehr Geld zu verdienen oder den unsicheren Weg als DJ zu gehen. Er entschied sich für die Musik. Heute gilt Carl Cox als einer der wichtigsten Techno-DJs weltweit. Bekannt wurde er durch die britische Rave- und Acid-House-Szene. Später prägte er mit seinen legendären Residency-Partys auf Ibiza über Jahrzehnte lang die internationale Clubkultur.
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1: Im Studio Matthias Kajales. Nach dem tödlichen Angriff auf einen Zugbegleiter in Rheinland-Pfalz hat die Staatsanwaltschaft nun Mordanklage gegen den 26-jährigen Verdächtigen erhoben. Laut Ermittler soll er den Zugbegleiter nach einer Fahrkartenkontrolle attackiert haben, nachdem er aus dem Zug verwiesen wurde. Die Tat soll aus niedrigen Beweggründen erfolgt sein. Die EU-Kommission hat Temu jetzt mit 200 Millionen Euro Strafe belegt, weil auf der Plattform wohl zu viele illegale und gefährliche Produkte verkauft werden. Dabei geht es unter anderem um unsichere Elektronik, schadstoffbelastetes Spielzeug und gefälschte Produkte. Temu muss jetzt bis Ende August nachbessern, sonst drohen weitere Strafen. Die Zahl der Hautkrebsfälle in Deutschland hat sich in den letzten 20 Jahren verdoppelt. Laut Statistischem Bundesamt wurden 2024 rund 120.000 Menschen deswegen im Krankenhaus behandelt, deutlich mehr als 2004. Auch die Zahl der Todesfälle stieg um 65%. Experten sehen als Gründe vor allem die älter werdende Bevölkerung, aber auch häufigere Diagnosen durch Hautkrebs-Screenings. Wichtig bleibt deshalb ein guter Sonnenschutz und regelmäßige Vorsorge. Die Verbraucherzentrale Brandenburg hat den Wursthersteller EWN Wurstspezialitäten und die Supermarktkette Kaufland wegen möglicher Verbrauchertäuschung abgemahnt. Grund ist, dass die Marke Eberswalder weiterhin mit Brandenburg wirbt, obwohl die Produktion seit Ende Februar nicht mehr in Britz bei Eberswalde stattfindet. Die Verbraucherzentrale hält die Kennzeichnung für irreführend. Das Unternehmen weist die Vorwürfe zurück und kündigt eine deutlichere Kennzeichnung der Produktionsstandorte an.
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1: Heute ist es locker bewölkt bei Temperaturen von bis zu 22 Grad. In der Nacht ist es klar bei Werten von 9 Grad. Morgen scheint von Tagesbeginn bis zum Nachmittag die Sonne bei blauem Himmel und Werten von 9 bis 26 Grad.

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1: Diesen Sonntag wird in der Ritterbutzke der Karneval der Kulturen mit einem großen Open Air und anschließender Afterparty gefeiert. Los geht's ab 14 Uhr bei freiem Eintritt drinnen und draußen. Die Veranstaltung versteht sich als klares Zeichen für Vielfalt, Demokratie und kulturelles Miteinander. Musikalisch sorgt ein abwechslungsreiches elektronisches Line-Up für den Soundtrack des Tages und der Nacht. Mit dabei unter anderem Superflu, Sascha Bremer, Chris Mode und Markus Klee. Besucher erwartet eine Mischung aus Open-Air-Feeling, Club-Atmosphäre und elektronische Beats bis in die Nacht hinein. Also nicht verpassen, diesen Sonntag die Aftershow-Party zum Karneval der Kulturen in der Ritterbürzke. 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
1: Heute ist es locker bewölkt bei Temperaturen von bis zu 22 Grad. In der Nacht ist es klar bei Werten von 9 Grad. Morgen scheint von Tagesbeginn bis zum Nachmittag die Sonne bei blauem Himmel und Werten von 9 bis 26 Grad.

0: Frankie Knuckles presents Jamie Principle, Your Love. 1986 erschien der Chicago House Klassiker Your Love, geschrieben und produziert von Jamie Principle. Inspiriert von einer Begegnung mit einer Frau namens Lisa entstand ein Song, der zunächst nur auf Kassetten im Chicago Underground zirkulierte. Erst durch die Zusammenarbeit mit Frankie Knuckles erhielt Your Love seinen endgültigen ikonischen Sound. Knuckles, oft als Godfather of House bezeichnet, brachte den Track regelmäßig in seinem Club The Warehouse zum Einsatz und machte ihn zu einem Meilenstein der frühen House-Ära. Mit seiner hypnotischen Bassline, den sphärischen Synths und Principles gefühlvollem Gesang schuf Your Love die Blaupause für unzählige spätere Produktionen. Nach Knuckles Tod 2014 kehrte der Song in die britischen Charts zurück, ein Beweis für seine zeitlose Bedeutung und den unvergänglichen Einfluss dieser beiden Pioniere. Jetzt auf PFM, Frankie Knuckles und Jamie Principle, Your Love.
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1: Im Studio Matthias Kajales. Nach dem tödlichen Angriff auf einen Zugbegleiter in Rheinland-Pfalz hat die Staatsanwaltschaft nun Mordanklage gegen den 26-jährigen Verdächtigen erhoben. Laut Ermittler soll er den Zugbegleiter nach einer Fahrkartenkontrolle attackiert haben, nachdem er aus dem Zug verwiesen wurde. Die Tat soll aus niedrigen Beweggründen erfolgt sein. Die EU-Kommission hat Temu jetzt mit 200 Millionen Euro Strafe belegt, weil auf der Plattform wohl zu viele illegale und gefährliche Produkte verkauft werden. Dabei geht es unter anderem um unsichere Elektronik, schadstoffbelastetes Spielzeug und gefälschte Produkte. Temu muss jetzt bis Ende August nachbessern, sonst drohen weitere Strafen. Die Zahl der Hautkrebsfälle in Deutschland hat sich in den letzten 20 Jahren verdoppelt. Laut Statistischem Bundesamt wurden 2024 rund 120.000 Menschen deswegen im Krankenhaus behandelt, deutlich mehr als 2004. Auch die Zahl der Todesfälle stieg um 65%. Experten sehen als Gründe vor allem die älter werdende Bevölkerung, aber auch häufigere Diagnosen durch Hautkrebs-Screenings. Wichtig bleibt deshalb ein guter Sonnenschutz und regelmäßige Vorsorge. Die Verbraucherzentrale Brandenburg hat den Wursthersteller EWN Wurstspezialitäten und die Supermarktkette Kaufland wegen möglicher Verbrauchertäuschung abgemahnt. Grund ist, dass die Marke Eberswalder weiterhin mit Brandenburg wirbt, obwohl die Produktion seit Ende Februar nicht mehr in Britz bei Eberswalde stattfindet. Die Verbraucherzentrale hält die Kennzeichnung für irreführend. Das Unternehmen weist die Vorwürfe zurück und kündigt eine deutlichere Kennzeichnung der Produktionsstandorte an.
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1: Heute ist es locker bewölkt bei Temperaturen von bis zu 22 Grad. In der Nacht ist es klar bei Werten von 9 Grad. Morgen scheint von Tagesbeginn bis zum Nachmittag die Sonne bei blauem Himmel und Werten von 9 bis 26 Grad.

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1: Baby Build-Up. Der Build-Up ist der Spannungsaufbau vor dem Drop. Er steigert Tempo, Lautstärke oder Rhythmus, oft mit Snare-Rolls, Effekten oder Vocal-Samples. Ziel ist es, die Erwartung zu erhöhen, bevor der Track sich im Drop entlädt. Build-Up sind wichtig für die Dramaturgie eines Sets oder Tracks.
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1: Diesmal mit Kaffius. Der aus Kiew stammende Produzent und DJ Kaffius ist klassisch ausgebildeter Schlagzeuger und verbindet musikalisches Handwerk mit moderner Club-Energie. Seine Produktionen bewegen sich zwischen Indie-Dance, House und Techno mit klarem Fokus auf Groove und Dancefloor-Dynamik. Nach ersten Releases, unter anderem auf Dynamic Music, spielte er gemeinsam mit Solomon beim Mission Festival in Rumänien. Weitere Veröffentlichungen folgten auf Labels wie Relief Records, Renaissance Records und Monaberry. 2023 erschien zudem Musik von ihm auf dem spanischen Label Syncopart, gegründet von Affect, einem Imprint, das für emotionale Tiefe und stilistische Offenheit steht. Kaffius gilt damit als einer der vielversprechendsten ProduzentInnen seiner Generation. Jetzt auf PFM Artaria und Kaffius Make Me Feel On, ein treibender, druckvoller Techno-Track mit markanter Bassline und hypnotischem Groove, der im vergangenen Jahr auf dem Label True Soul erschienen ist.
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Heute ist es locker bewölkt bei Temperaturen von bis zu 22 Grad. In der Nacht ist es klar bei Werten von 9 Grad. Morgen scheint von Tagesbeginn bis zum Nachmittag die Sonne bei blauem Himmel und Werten von 9 bis 26 Grad.

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1: Der maskierte deutsche Produzent Clapton veröffentlicht mit Wanderer sein inzwischen fünftes Studioalbum und zeigt darauf einmal mehr, warum er seit Jahren zu den prägendsten Namen der Hausmusik gehört. Über 11 Tracks verbindet Clapton große Festival-Energie mit überraschend intimen Momenten und erweitert seinen Sound, ohne seine Handschrift zu verlieren. Wanderer ist ein selbstbewusstes, atmosphärisches Dance-Album, gemacht für den Club, aber genauso für den Moment danach.

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1: Im Studio Matthias Kajales. Nach dem tödlichen Angriff auf einen Zugbegleiter in Rheinland-Pfalz hat die Staatsanwaltschaft nun Mordanklage gegen den 26-jährigen Verdächtigen erhoben. Laut Ermittler soll er den Zugbegleiter nach einer Fahrkartenkontrolle attackiert haben, nachdem er aus dem Zug verwiesen wurde. Die Tat soll aus niedrigen Beweggründen erfolgt sein. Die EU-Kommission hat Temu jetzt mit 200 Millionen Euro Strafe belegt, weil auf der Plattform wohl zu viele illegale und gefährliche Produkte verkauft werden. Dabei geht es unter anderem um unsichere Elektronik, schadstoffbelastetes Spielzeug und gefälschte Produkte. Temu muss jetzt bis Ende August nachbessern, sonst drohen weitere Strafen. Die Zahl der Hautkrebsfälle in Deutschland hat sich in den letzten 20 Jahren verdoppelt. Laut Statistischem Bundesamt wurden 2024 rund 120.000 Menschen deswegen im Krankenhaus behandelt, deutlich mehr als 2004. Auch die Zahl der Todesfälle stieg um 65%. Experten sehen als Gründe vor allem die älter werdende Bevölkerung, aber auch häufigere Diagnosen durch Hautkrebs-Screenings. Wichtig bleibt deshalb ein guter Sonnenschutz und regelmäßige Vorsorge. Die Verbraucherzentrale Brandenburg hat den Wursthersteller EWN Wurstspezialitäten und die Supermarktkette Kaufland wegen möglicher Verbrauchertäuschung abgemahnt. Grund ist, dass die Marke Eberswalder weiterhin mit Brandenburg wirbt, obwohl die Produktion seit Ende Februar nicht mehr in Britz bei Eberswalde stattfindet. Die Verbraucherzentrale hält die Kennzeichnung für irreführend. Das Unternehmen weist die Vorwürfe zurück und kündigt eine deutlichere Kennzeichnung der Produktionsstandorte an.
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1: Heute ist es locker bewölkt bei Temperaturen von bis zu 22 Grad. In der Nacht ist es klar bei Werten von 9 Grad. Morgen scheint von Tagesbeginn bis zum Nachmittag die Sonne bei blauem Himmel und Werten von 9 bis 26 Grad.
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3: Diesmal mit Tom Broy. Tom Broy zählt seit vielen Jahren zu den international etablierten DJs und ProduzentInnen der elektronischen Musikszene. Seine Karriere begann auf Ibiza, wo er bereits mit 19 Jahren die Clubkultur der Insel für sich entdeckte und seinen musikalischen Stil entwickelte. Mit energiegeladenen Sets und einem vielseitigen Sound spielte er sich weltweit in renommierte Clubs und Festivals. Neben seiner Arbeit als DJ war Broy unter anderem auch für MTV tätig, prägte dort Musikformate im TV- und Radiobereich. Seit inzwischen 3 Jahrzehnten steht er für internationale Clubkultur und elektronische Musik mit globaler Reichweite. 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
2: 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Der schwarze Produzent King Ben verbindet in seiner Musik warme Klangflächen mit subtilen Grooves und einer ruhigen atmosphärischen Tiefe. Geprägt von Einflüssen aus Soul, Jazz und World Music entstehen Tracks, die zwischen elektronischer Clubmusik und introspektiven Momenten pendeln. Veröffentlichungen erschienen unter anderem auf Labels wie Kindisch, Vayu Records sowie Sounds of Kemet. Auch Kooperationen mit KünstlerInnen wie Lazarus Man oder Remixe von Acid Pauli zeigen seine musikalische Vielseitigkeit. King Ben setzt dabei weniger auf laute Effekte, sondern auf eine klare, detailreiche Klangsprache mit organischer Wärme und hypnotischer Wirkung. 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
3: Awesome.

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